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1: Schwerin. In Mecklenburg-Vorpommern wurde im Juli die Landesstrategie zur Umsetzung der Istanbul-Konvention gestartet. Gewalt gegen Frauen und Mädchen ist eine der schwerwiegendsten Menschenrechtsverletzungen unserer Zeit. Sie findet in allen gesellschaftlichen Schichten statt. Den gewaltbetroffenen Menschen Schutz, Unterstützung und eine Perspektive auf ein gewaltfreies Leben zu ermöglichen, ist eine gesamtgesellschaftliche Aufgabe und eine zentrale Verantwortung des Staates. Mit der Ratifizierung der Istanbul-Konvention hat sich Deutschland verpflichtet, Frauen und Mädchen wirksam vor Gewalt zu schützen, Gewalt zu verhindern und Betroffene umfassend zu unterstützen. Die Konvention ist dabei weit mehr als ein völkerrechtliches Abkommen. Sie ist ein klarer Auftrag, Gleichstellung zu stärken, strukturelle Benachteiligungen abzubauen und Gewalt konsequent entgegenzutreten, sagte die Ministerin für Justiz, Gleichstellung und Verbraucherschutz Jacqueline Bernhard zur Kick-Off-Veranstaltung in Schwerin für den Start der Landesstrategie zur Umsetzung der Istanbul-Konvention in Mecklenburg-Vorpommern. Die vorliegende Landesstrategie haben wir als Landesregierung beschlossen. Sie wurde vom Landtag bestätigt. Nun setzen wir diesen Auftrag auf Landesebene konkret um. Dabei verfolgen wir einen ganzheitlichen Ansatz. Prävention, Schutz, Unterstützung und Strafverfolgung müssen ineinander greifen, um Gewalt wirksam zu bekämpfen. 100 etablierte und neue Maßnahmen zum Schutz vor häuslicher und sexualisierter Gewalt schaffen Transparenz. Sie reichen von der Weiterentwicklung präventiver Angebote in Kitas und Grundschulen bis hin zur Stärkung des Kinderschutzes im Rahmen des neuen Landeskinderschutzgesetzes. Zielgerichtetere Interventionen sollen mittels elektronischer Aufenthaltsüberwachung der gewaltausübenden Personen, also durch die sogenannte elektronische Fußfessel nach spanischem Modell, erfolgen. So können gleichzeitig gewaltbetroffene Personen gewarnt werden. Besonders wichtig ist mir, dass die Bedürfnisse der Betroffenen konsequent in den Mittelpunkt gestellt werden. Mecklenburg-Vorpommern soll ein Land sein, in dem Frauen und Mädchen noch sicherer leben können, Gewalt keinen Platz hat und Gleichstellung selbstverständlich ist, so Gleichstellungsministerin Jacqueline Bernhard. Die Landesbeauftragte für Frauen und Gleichstellung der Landesregierung, Monique Tannhäuser, sagte: Mit der vorliegenden Landesstrategie zur Umsetzung der Istanbul-Konvention in Mecklenburg-Vorpommern setzen wir ein klares Zeichen. Wir stärken entschlossen, koordiniert und nachhaltig den Schutz vor häuslicher und sexualisierter Gewalt. Gleichzeitig schreiben wir damit den dritten Landesaktionsplan aus dem Jahr 2016 fort und entwickeln ihn bewusst weiter. Erstmals werden Prävention, Intervention sowie Schutz und Unterstützung in einer ressortübergreifenden Gesamtstrategie gebündelt. Ein umfassender Gewaltschutz gelingt nur im engen Zusammenwirken von Beratungsstellen und Frauenschutzhäusern, Polizei, Justiz, Gesundheitswesen, Bildungsbereich und Verwaltung. Dieses gemeinsame Engagement ist unverzichtbar, denn trotz aller Fortschritte bleiben die Fallzahlen häuslicher und sexualisierter Gewalt auf einem konstant hohen Niveau, mit steigender Tendenz und bei einer gleichzeitig hohen Dunkelziffer, so die Landesbeauftragte für Frauen und Gleichstellung. Die Landesstrategie zur Umsetzung der Istanbul-Konvention wurde in einem intensiven zweijährigen Beteiligungsprozess unter fachlicher Begleitung des Ministeriums für Justiz, Gleichstellung und Verbraucherschutz mit der IK-Koordinierungsstelle erarbeitet. Ministerin Jacqueline Bernhard und Landesbeauftragte Monique Tannhäuser bedankten sich bei allen beteiligten Ministerien sowie den Vertreterinnen und Vertretern der Zivilgesellschaft im Landesrat. Der Landesrat zur Umsetzung der IK-Landesstrategie trat im Anschluss an die Kick-Off-Veranstaltung zusammen, um die nächsten Schritte der Umsetzung zu beraten. Schwerin. Das regionale berufliche Bildungszentrum Technik der Landeshauptstadt Schwerin hat seine Ausstattung erweitert. Schülerinnen und Schüler im Ausbildungsberuf Technologin, Technologe für Kunststoff- und Kautschuktechnik können jetzt an einer Anlage die Kunststoffverarbeitung erlernen. Übergeben wurde sie von Medizintechnikunternehmen Ypsomed. Die vollelektrische Maschine ist für die hochpräzise Verarbeitung von Kunststoffteilen vorgesehen. Durch den Verzicht auf Hydraulik arbeitet sie besonders sauber, leise und sparsam. Die neue Spritzgussmaschine ist weit mehr als eine moderne technische Anlage. Sie steht für das Vertrauen eines Unternehmens in den Bildungsstandort Mecklenburg-Vorpommern und für eine Partnerschaft, von der alle profitieren. Die Auszubildenden, die Schule und die Wirtschaft, so Bildungsministerin Simone Oldenburg in ihrer Funktion als stellvertretende Ministerpräsidentin bei der symbolischen Inbetriebnahme. Wenn Unternehmen, Schulen, Kammern und Kommunen an einem Strang ziehen, entstehen hervorragende Ausbildungsbedingungen. Genau das erleben wir am regionalen beruflichen Bildungszentrum Technik in Schwerin. Nach Oldenburgs Worten macht die neue Spritzgussmaschine den Berufsschulstandort attraktiver. Besonders freue ich mich, dass damit die Landesfachklasse für Kunststoff- und Kautschuktechnologie in Mecklenburg-Vorpommern weiter gestärkt wird. Sie konnte mit Beginn dieses Schuljahres neu gebildet werden. Die Azubis lernen künftig an einer Maschine, die auch in modernen Industriebetrieben eingesetzt wird. Das erleichtert den Übergang in den Beruf und sichert Unternehmen qualifizierte Fachkräfte, so die Bildungsministerin. Mit der Spritzgussmaschine können Chips für Einkaufswagen hergestellt werden. Dazu wird das Kunststoffgranulat auf 230 Grad erhitzt und in die entsprechende Form gepresst. 4 Chips können gleichzeitig produziert werden. Im kommenden Schuljahr erwartet das regionale berufliche Bildungszentrum Technik 10 neue Berufsschülerinnen und Berufsschüler. Zusammen mit den derzeit 17 Auszubildenden im zweiten und dritten Lehrjahr wird die Maschine von Beginn an intensiv in die Ausbildung eingebunden. Durch die praxisnahe Ausbildung trägt sie zur Fachkräftesicherung bei, so Ministerin Oldenburg. Die Bildungsministerin dankte dem Unternehmen Ypsomed für die Partnerschaft und das finanzielle Engagement. Wer in Ausbildung investiert, investiert in die Zukunft unseres Landes. Dieses Beispiel zeigt eindrucksvoll, wie wirtschaftliche Verantwortung und gesellschaftliches Engagement zusammenwirken können. Ich wünsche den Auszubildenden viel Neugier und Erfolg beim Lernen mit der neuen Technik und allen Partnern weiterhin eine vertrauensvolle Zusammenarbeit. Solche Kooperationen machen Mecklenburg-Vorpommern als Wirtschafts- und Bildungsstandort stark. Bad Doberan. Die mecklenburgische Bäderbahn Molly feiert in diesem Jahr ihr 140-jähriges Bestehen. Wirtschafts- und Verkehrsminister Dr. Wolfgang Planck würdigte auf einem Bahnhofsfest in Bad Doberan die Bedeutung der Traditionsbahn und übergab einem Fördermittelbescheid für den Austausch von drei Weichen in Kühlungsborn Ost und Kühlungsborn West. Das Land unterstützt die Investition mit rund 520.000 Euro aus Regionalisierungsmitteln des Bundes. Insgesamt belaufen sich die Kosten für den Austausch der drei Weichen auf rund 690.000 Euro. Historische Infrastruktur bleibt nur erhalten, wenn wir kontinuierlich in ihren Bestand investieren. Mit dieser Förderung sichern wir den zuverlässigen Betrieb des Molly für die kommenden Jahre. Dies ist eine wichtige Investition in die Mobilität, den Tourismus und ein Stück lebendige Landesgeschichte, so Minister Dr. Planck. Der Molly ist weit mehr als eine historische Dampfeisenbahn. Er ist touristisches Wahrzeichen, technisches Denkmal und ein wichtiger Bestandteil des öffentlichen Nahverkehrs in Mecklenburg-Vorpommern, so Minister Dr. Planck weiter. Mit dem Eisenbahnanschluss des ersten deutschen Seebades Heiligendamm wurden Mobilität, Tourismus und Gesundheit auf einzigartige Weise miteinander verbunden. Diese Erfolgsgeschichte wollen wir auch in Zukunft fortschreiben. Die mecklenburgische Bäderbahn Molly wurde am 9. Juli 1886 mit der Strecke zwischen Bad Doberan und Heiligendamm eröffnet. 1910 erfolgte die Verlängerung bis Arendsee, dem heutigen Kühlungsborn West. Seit 1976 steht die gesamte Anlage unter Denkmalschutz. Heute zählt der Molly zu den bekanntesten historischen Schmalbahnen Deutschlands und verbindet als öffentliche Nahverkehrsbahn täglich Bad Doberan, Heiligendamm und Kühlungsborn. Das Land Mecklenburg-Vorpommern integrierte den Molly bereits 1996 in den Schienenpersonennahverkehr und finanziert den Betrieb seitdem aus Regionalisierungsmitteln. Seit der Privatisierung wurden erhebliche Landesmittel in die Erhaltung der Infrastruktur sowie des historischen Fahrzeugparks investiert. Neubrandenburg. Gesundheitsministerin Stefanie Dreser hat kürzlich einen Förderbescheid des Landes in Höhe von 30,24 Millionen Euro an das Dietrich-Bonhoeffer-Klinikum Neubrandenburg übergeben. Mit der Förderung wird die bestehende zentrale Notaufnahme zu einem moderneren integrierten Notfallzentrum weiterentwickelt. Wir stärken die Notfallversorgung in der Region damit nachhaltig, sagte Drese anlässlich der Verabschiedung der langjährigen DBK-Geschäftsführerin Gudrun Kappig. Mit dem Ausbau der zentralen Notaufnahme schaffen wir moderne, leistungsfähige Strukturen, die Patientinnen und Patienten schneller und zielgerichteter versorgen und zugleich die Mitarbeitenden entlasten. Das ist eine wichtige Investition in die Gesundheitsversorgung der gesamten Region, betonte Drese. Die Gesamtinvestition für den Neubau und die Erweiterung der Notaufnahme beträgt 40,32 Millionen Euro. Davon übernimmt der Bund aus dem Krankenhausstrukturfonds 50%, das Land Mecklenburg-Vorpommern 25% und das Dietrich-Bonhoeffer-Klinikum trägt weitere 25% als Eigenanteil. Dass Bund, Land und Krankenhausträger gemeinsam in dieses Zukunftsprojekt investieren, ist ein starkes Signal. Der Krankenhausstrukturfonds ermöglicht genau solche Maßnahmen, die die Versorgung nachhaltig verbessern und Krankenhäuser fit für die Herausforderungen der kommenden Jahre machen, betonte Drese. Die Ministerin hatte sich in den vergangenen Monaten für die Bewilligung der Fördermittel aus dem Krankenhausstrukturfonds stark gemacht und das dafür notwendige Einvernehmen mit den Landesverbänden der Krankenkassen und den Ersatzkassen über die Förderung des Vorhabens hergestellt. Ministerin Drese hob hervor, dass mit der Krankenhausreform integrierte Notfallzentren künftig eine Schlüsselrolle bei der Versorgung von Notfallpatientinnen und Patienten übernehmen. Sie sorgen dafür, dass Menschen schnell und am richtigen Ort behandelt werden, je nachdem, ob eine ambulante oder stationäre Versorgung erforderlich ist. Mit der heutigen Förderung schaffen wir in Neubrandenburg bereits jetzt die baulichen und organisatorischen Voraussetzungen für diese zukunftsfähigen Versorgungsstrukturen, erklärte Ministerin Drese abschließend.
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1: Schwerin. In Mecklenburg-Vorpommern wurde im Juli die Landesstrategie zur Umsetzung der Istanbul-Konvention gestartet. Gewalt gegen Frauen und Mädchen ist eine der schwerwiegendsten Menschenrechtsverletzungen unserer Zeit. Sie findet in allen gesellschaftlichen Schichten statt. Den gewaltbetroffenen Menschen Schutz, Unterstützung und eine Perspektive auf ein gewaltfreies Leben zu ermöglichen, ist eine gesamtgesellschaftliche Aufgabe und eine zentrale Verantwortung des Staates. Mit der Ratifizierung der Istanbul-Konvention hat sich Deutschland verpflichtet, Frauen und Mädchen wirksam vor Gewalt zu schützen, Gewalt zu verhindern und Betroffene umfassend zu unterstützen. Die Konvention ist dabei weit mehr als ein völkerrechtliches Abkommen. Sie ist ein klarer Auftrag, Gleichstellung zu stärken, strukturelle Benachteiligungen abzubauen und Gewalt konsequent entgegenzutreten, sagte die Ministerin für Justiz, Gleichstellung und Verbraucherschutz Jacqueline Bernhard zur Kick-Off-Veranstaltung in Schwerin für den Start der Landesstrategie zur Umsetzung der Istanbul-Konvention in Mecklenburg-Vorpommern. Die vorliegende Landesstrategie haben wir als Landesregierung beschlossen. Sie wurde vom Landtag bestätigt. Nun setzen wir diesen Auftrag auf Landesebene konkret um. Dabei verfolgen wir einen ganzheitlichen Ansatz. Prävention, Schutz, Unterstützung und Strafverfolgung müssen ineinander greifen, um Gewalt wirksam zu bekämpfen. 100 etablierte und neue Maßnahmen zum Schutz vor häuslicher und sexualisierter Gewalt schaffen Transparenz. Sie reichen von der Weiterentwicklung präventiver Angebote in Kitas und Grundschulen bis hin zur Stärkung des Kinderschutzes im Rahmen des neuen Landeskinderschutzgesetzes. Zielgerichtetere Interventionen sollen mittels elektronischer Aufenthaltsüberwachung der gewaltausübenden Personen, also durch die sogenannte elektronische Fußfessel nach spanischem Modell, erfolgen. So können gleichzeitig gewaltbetroffene Personen gewarnt werden. Besonders wichtig ist mir, dass die Bedürfnisse der Betroffenen konsequent in den Mittelpunkt gestellt werden. Mecklenburg-Vorpommern soll ein Land sein, in dem Frauen und Mädchen noch sicherer leben können, Gewalt keinen Platz hat und Gleichstellung selbstverständlich ist, so Gleichstellungsministerin Jacqueline Bernhard. Die Landesbeauftragte für Frauen und Gleichstellung der Landesregierung, Monique Tannhäuser, sagte: Mit der vorliegenden Landesstrategie zur Umsetzung der Istanbul-Konvention in Mecklenburg-Vorpommern setzen wir ein klares Zeichen. Wir stärken entschlossen, koordiniert und nachhaltig den Schutz vor häuslicher und sexualisierter Gewalt. Gleichzeitig schreiben wir damit den dritten Landesaktionsplan aus dem Jahr 2016 fort und entwickeln ihn bewusst weiter. Erstmals werden Prävention, Intervention sowie Schutz und Unterstützung in einer ressortübergreifenden Gesamtstrategie gebündelt. Ein umfassender Gewaltschutz gelingt nur im engen Zusammenwirken von Beratungsstellen und Frauenschutzhäusern, Polizei, Justiz, Gesundheitswesen, Bildungsbereich und Verwaltung. Dieses gemeinsame Engagement ist unverzichtbar, denn trotz aller Fortschritte bleiben die Fallzahlen häuslicher und sexualisierter Gewalt auf einem konstant hohen Niveau, mit steigender Tendenz und bei einer gleichzeitig hohen Dunkelziffer, so die Landesbeauftragte für Frauen und Gleichstellung. Die Landesstrategie zur Umsetzung der Istanbul-Konvention wurde in einem intensiven zweijährigen Beteiligungsprozess unter fachlicher Begleitung des Ministeriums für Justiz, Gleichstellung und Verbraucherschutz mit der IK-Koordinierungsstelle erarbeitet. Ministerin Jacqueline Bernhardt und Landesbeauftragte Monique Tannhäuser bedankten sich bei allen beteiligten Ministerien sowie den Vertreterinnen und Vertretern der Zivilgesellschaft im Landesrat. Der Landesrat zur Umsetzung der IK-Landesstrategie trat im Anschluss an die Kick-Off-Veranstaltung zusammen, um die nächsten Schritte der Umsetzung zu beraten. Schwerin. Das regionale berufliche Bildungszentrum Technik der Landeshauptstadt Schwerin hat seine Ausstattung erweitert. Schülerinnen und Schüler im Ausbildungsberuf Technologin, Technologe für Kunststoff- und Kautschuktechnik können jetzt an einer Anlage die Kunststoffverarbeitung erlernen. Übergeben wurde sie von Medizintechnikunternehmen Ypsomed. Die vollelektrische Maschine ist für die hochpräzise Verarbeitung von Kunststoffteilen vorgesehen. Durch den Verzicht auf Hydraulik arbeitet sie besonders sauber, leise und sparsam. Die neue Spritzgussmaschine ist weit mehr als eine moderne technische Anlage. Sie steht für das Vertrauen eines Unternehmens in den Bildungsstandort Mecklenburg-Vorpommern und für eine Partnerschaft, von der alle profitieren. Die Auszubildenden, die Schule und die Wirtschaft, so Bildungsministerin Simone Oldenburg in ihrer Funktion als stellvertretende Ministerpräsidentin bei der symbolischen Inbetriebnahme. Wenn Unternehmen, Schulen, Kammern und Kommunen an einem Strang ziehen, entstehen hervorragende Ausbildungsbedingungen. Genau das erleben wir am regionalen beruflichen Bildungszentrum Technik in Schwerin. Nach Oldenburgs Worten macht die neue Spritzgussmaschine den Berufsschulstandort attraktiver. Besonders freue ich mich, dass damit die Landesfachklasse für Kunststoff- und Kautschuktechnologie in Mecklenburg-Vorpommern weiter gestärkt wird. Sie konnte mit Beginn dieses Schuljahres neu gebildet werden. Die Azubis lernen künftig an einer Maschine, die auch in modernen Industriebetrieben eingesetzt wird. Das erleichtert den Übergang in den Beruf und sichert Unternehmen qualifizierte Fachkräfte, so die Bildungsministerin. Mit der Spritzgussmaschine können Chips für Einkaufswagen hergestellt werden. Dazu wird das Kunststoffgranulat auf 230 Grad erhitzt und in die entsprechende Form gepresst. 4 Chips können gleichzeitig produziert werden. Im kommenden Schuljahr erwartet das regionale berufliche Bildungszentrum Technik 10 neue Berufsschülerinnen und Berufsschüler. Zusammen mit den derzeit 17 Auszubildenden im zweiten und dritten Lehrjahr wird die Maschine von Beginn an intensiv in die Ausbildung eingebunden. Durch die praxisnahe Ausbildung trägt sie zur Fachkräftesicherung bei, so Ministerin Oldenburg. Die Bildungsministerin dankte dem Unternehmen Ypsomed für die Partnerschaft und das finanzielle Engagement. Wer in Ausbildung investiert, investiert in die Zukunft unseres Landes. Dieses Beispiel zeigt eindrucksvoll, wie wirtschaftliche Verantwortung und gesellschaftliches Engagement zusammenwirken können. Ich wünsche den Auszubildenden viel Neugier und Erfolg beim Lernen mit der neuen Technik und allen Partnern weiterhin eine vertrauensvolle Zusammenarbeit. Solche Kooperationen machen Mecklenburg-Vorpommern als Wirtschafts- und Bildungsstandort stark. Bad Doberan. Die mecklenburgische Bäderbahn Molly feiert in diesem Jahr ihr 140-jähriges Bestehen. Wirtschafts- und Verkehrsminister Dr. Wolfgang Planck würdigte auf einem Bahnhofsfest in Bad Doberan die Bedeutung der Traditionsbahn und übergab einem Fördermittelbescheid für den Austausch von drei Weichen in Kühlungsborn Ost und Kühlungsborn West. Das Land unterstützt die Investition mit rund 520.000 Euro aus Regionalisierungsmitteln des Bundes. Insgesamt belaufen sich die Kosten für den Austausch der drei Weichen auf rund 690.000 Euro. Historische Infrastruktur bleibt nur erhalten, wenn wir kontinuierlich in ihren Bestand investieren. Mit dieser Förderung sichern wir den zuverlässigen Betrieb des Molly für die kommenden Jahre. Dies ist eine wichtige Investition in die Mobilität, den Tourismus und ein Stück lebendige Landesgeschichte, so Minister Dr. Planck. Der Molly ist weit mehr als eine historische Dampfeisenbahn. Er ist touristisches Wahrzeichen, technisches Denkmal und ein wichtiger Bestandteil des öffentlichen Nahverkehrs in Mecklenburg-Vorpommern, so Minister Dr. Planck weiter. Mit dem Eisenbahnanschluss des ersten deutschen Seebades Heiligendamm wurden Mobilität, Tourismus und Gesundheit auf einzigartige Weise miteinander verbunden. Diese Erfolgsgeschichte wollen wir auch in Zukunft fortschreiben. Die mecklenburgische Bäderbahn Molly wurde am 9. Juli 1886 mit der Strecke zwischen Bad Doberan und Heiligendamm eröffnet. 1910 erfolgte die Verlängerung bis Arendsee, dem heutigen Kühlungsborn West. Seit 1976 steht die gesamte Anlage unter Denkmalschutz. Heute zählt der Molly zu den bekanntesten historischen Schmalbahnen Deutschlands und verbindet als öffentliche Nahverkehrsbahn täglich Bad Doberan, Heiligendamm und Kühlungsborn. Das Land Mecklenburg-Vorpommern integrierte den Molly bereits 1996 in den Schienenpersonennahverkehr und finanziert den Betrieb seitdem aus Regionalisierungsmitteln. Seit der Privatisierung wurden erhebliche Landesmittel in die Erhaltung der Infrastruktur sowie des historischen Fahrzeugparks investiert. Neubrandenburg. Gesundheitsministerin Stefanie Drese hat kürzlich einen Förderbescheid des Landes in Höhe von 30,24 Millionen Euro an das Dietrich-Bonhoeffer-Klinikum Neubrandenburg übergeben. Mit der Förderung wird die bestehende zentrale Notaufnahme zu einem moderneren integrierten Notfallzentrum weiterentwickelt. Wir stärken die Notfallversorgung in der Region damit nachhaltig, sagte Drese anlässlich der Verabschiedung der langjährigen DBK-Geschäftsführerin Gudrun Kappig. Mit dem Ausbau der zentralen Notaufnahme schaffen wir moderne, leistungsfähige Strukturen, die Patientinnen und Patienten schneller und zielgerichteter versorgen und zugleich die Mitarbeitenden entlasten. Das ist eine wichtige Investition in die Gesundheitsversorgung der gesamten Region, betonte Drese. Die Gesamtinvestition für den Neubau und die Erweiterung der Notaufnahme beträgt 40,32 Millionen Euro. Davon übernimmt der Bund aus dem Krankenhausstrukturfonds 50%, das Land Mecklenburg-Vorpommern 25% und das Dietrich-Bonhoeffer-Klinikum trägt weitere 25% als Eigenanteil. Dass Bund, Land und Krankenhausträger gemeinsam in dieses Zukunftsprojekt investieren, ist ein starkes Signal. Der Krankenhausstrukturfonds ermöglicht genau solche Maßnahmen, die die Versorgung nachhaltig verbessern und Krankenhäuser fit für die Herausforderungen der kommenden Jahre machen, betonte Drese. Die Ministerin hatte sich in den vergangenen Monaten für die Bewilligung der Fördermittel aus dem Krankenhausstrukturfonds stark gemacht und das dafür notwendige Einvernehmen mit den Landesverbänden der Krankenkassen und den Ersatzkassen über die Förderung des Vorhabens hergestellt. Ministerin Drese hob hervor, dass mit der Krankenhausreform integrierte Notfallzentren künftig eine Schlüsselrolle bei der Versorgung von Notfallpatientinnen und Patienten übernehmen. Sie sorgen dafür, dass Menschen schnell und am richtigen Ort behandelt werden, je nachdem, ob eine ambulante oder stationäre Versorgung erforderlich ist. Mit der heutigen Förderung schaffen wir in Neubrandenburg bereits jetzt die baulichen und organisatorischen Voraussetzungen für diese zukunftsfähigen Versorgungsstrukturen, erklärte Ministerin Drese abschließend.
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1: Schwerin. In Mecklenburg-Vorpommern wurde im Juli die Landesstrategie zur Umsetzung der Istanbul-Konvention gestartet. Gewalt gegen Frauen und Mädchen ist eine der schwerwiegendsten Menschenrechtsverletzungen unserer Zeit. Sie findet in allen gesellschaftlichen Schichten statt. Den gewaltbetroffenen Menschen Schutz, Unterstützung und eine Perspektive auf ein gewaltfreies Leben zu ermöglichen, ist eine gesamtgesellschaftliche Aufgabe und eine zentrale Verantwortung des Staates. Mit der Ratifizierung der Istanbul-Konvention hat sich Deutschland verpflichtet, Frauen und Mädchen wirksam vor Gewalt zu schützen, Gewalt zu verhindern und Betroffene umfassend zu unterstützen. Die Konvention ist dabei weit mehr als ein völkerrechtliches Abkommen. Sie ist ein klarer Auftrag, Gleichstellung zu stärken, strukturelle Benachteiligungen abzubauen und Gewalt konsequent entgegenzutreten, sagte die Ministerin für Justiz, Gleichstellung und Verbraucherschutz Jacqueline Bernhard zur Kick-Off-Veranstaltung in Schwerin für den Start der Landesstrategie zur Umsetzung der Istanbul-Konvention in Mecklenburg-Vorpommern. Die vorliegende Landesstrategie haben wir als Landesregierung beschlossen. Sie wurde vom Landtag bestätigt. Nun setzen wir diesen Auftrag auf Landesebene konkret um. Dabei verfolgen wir einen ganzheitlichen Ansatz. Prävention, Schutz, Unterstützung und Strafverfolgung müssen ineinander greifen, um Gewalt wirksam zu bekämpfen. 100 etablierte und neue Maßnahmen zum Schutz vor häuslicher und sexualisierter Gewalt schaffen Transparenz. Sie reichen von der Weiterentwicklung präventiver Angebote in Kitas und Grundschulen bis hin zur Stärkung des Kinderschutzes im Rahmen des neuen Landeskinderschutzgesetzes. Zielgerichtetere Interventionen sollen mittels elektronischer Aufenthaltsüberwachung der gewaltausübenden Personen, also durch die sogenannte elektronische Fußfessel nach spanischem Modell, erfolgen. So können gleichzeitig gewaltbetroffene Personen gewarnt werden. Besonders wichtig ist mir, dass die Bedürfnisse der Betroffenen konsequent in den Mittelpunkt gestellt werden. Mecklenburg-Vorpommern soll ein Land sein, in dem Frauen und Mädchen noch sicherer leben können, Gewalt keinen Platz hat und Gleichstellung selbstverständlich ist, so Gleichstellungsministerin Jacqueline Bernhard. Die Landesbeauftragte für Frauen und Gleichstellung der Landesregierung, Monique Tannhäuser, sagte: Mit der vorliegenden Landesstrategie zur Umsetzung der Istanbul-Konvention in Mecklenburg-Vorpommern setzen wir ein klares Zeichen. Wir stärken entschlossen, koordiniert und nachhaltig den Schutz vor häuslicher und sexualisierter Gewalt. Gleichzeitig schreiben wir damit den dritten Landesaktionsplan aus dem Jahr 2016 fort und entwickeln ihn bewusst weiter. Erstmals werden Prävention, Intervention sowie Schutz und Unterstützung in einer ressortübergreifenden Gesamtstrategie gebündelt. Ein umfassender Gewaltschutz gelingt nur im engen Zusammenwirken von Beratungsstellen und Frauenschutzhäusern, Polizei, Justiz, Gesundheitswesen, Bildungsbereich und Verwaltung. Dieses gemeinsame Engagement ist unverzichtbar, denn trotz aller Fortschritte bleiben die Fallzahlen häuslicher und sexualisierter Gewalt auf einem konstant hohen Niveau, mit steigender Tendenz und bei einer gleichzeitig hohen Dunkelziffer, so die Landesbeauftragte für Frauen und Gleichstellung. Die Landesstrategie zur Umsetzung der Istanbul-Konvention wurde in einem intensiven zweijährigen Beteiligungsprozess unter fachlicher Begleitung des Ministeriums für Justiz, Gleichstellung und Verbraucherschutz mit der IK-Koordinierungsstelle erarbeitet. Ministerin Jacqueline Bernhardt und Landesbeauftragte Monique Tannhäuser bedankten sich bei allen beteiligten Ministerien sowie den Vertreterinnen und Vertretern der Zivilgesellschaft im Landesrat. Der Landesrat zur Umsetzung der IK-Landesstrategie trat im Anschluss an die Kick-Off-Veranstaltung zusammen, um die nächsten Schritte der Umsetzung zu beraten. Schwerin. Das regionale berufliche Bildungszentrum Technik der Landeshauptstadt Schwerin hat seine Ausstattung erweitert. Schülerinnen und Schüler im Ausbildungsberuf Technologin, Technologe für Kunststoff- und Kautschuktechnik können jetzt an einer Anlage die Kunststoffverarbeitung erlernen. Übergeben wurde sie von Medizintechnikunternehmen Ypsomed. Die vollelektrische Maschine ist für die hochpräzise Verarbeitung von Kunststoffteilen vorgesehen. Durch den Verzicht auf Hydraulik arbeitet sie besonders sauber, leise und sparsam. Die neue Spritzgussmaschine ist weit mehr als eine moderne technische Anlage. Sie steht für das Vertrauen eines Unternehmens in den Bildungsstandort Mecklenburg-Vorpommern und für eine Partnerschaft, von der alle profitieren. Die Auszubildenden, die Schule und die Wirtschaft, so Bildungsministerin Simone Oldenburg in ihrer Funktion als stellvertretende Ministerpräsidentin bei der symbolischen Inbetriebnahme. Wenn Unternehmen, Schulen, Kammern und Kommunen an einem Strang ziehen, entstehen hervorragende Ausbildungsbedingungen. Genau das erleben wir am regionalen beruflichen Bildungszentrum Technik in Schwerin. Nach Oldenburgs Worten macht die neue Spritzgussmaschine den Berufsschulstandort attraktiver. Besonders freue ich mich, dass damit die Landesfachklasse für Kunststoff- und Kautschuktechnologie in Mecklenburg-Vorpommern weiter gestärkt wird. Sie konnte mit Beginn dieses Schuljahres neu gebildet werden. Die Azubis lernen künftig an einer Maschine, die auch in modernen Industriebetrieben eingesetzt wird. Das erleichtert den Übergang in den Beruf und sichert Unternehmen qualifizierte Fachkräfte, so die Bildungsministerin. Mit der Spritzgussmaschine können Chips für Einkaufswagen hergestellt werden. Dazu wird das Kunststoffgranulat auf 230 Grad erhitzt und in die entsprechende Form gepresst. 4 Chips können gleichzeitig produziert werden. Im kommenden Schuljahr erwartet das regionale berufliche Bildungszentrum Technik 10 neue Berufsschülerinnen und Berufsschüler. Zusammen mit den derzeit 17 Auszubildenden im zweiten und dritten Lehrjahr wird die Maschine von Beginn an intensiv in die Ausbildung eingebunden. Durch die praxisnahe Ausbildung trägt sie zur Fachkräftesicherung bei, so Ministerin Oldenburg. Die Bildungsministerin dankte dem Unternehmen Ypsomed für die Partnerschaft und das finanzielle Engagement. Wer in Ausbildung investiert, investiert in die Zukunft unseres Landes. Dieses Beispiel zeigt eindrucksvoll, wie wirtschaftliche Verantwortung und gesellschaftliches Engagement zusammenwirken können. Ich wünsche den Auszubildenden viel Neugier und Erfolg beim Lernen mit der neuen Technik und allen Partnern weiterhin eine vertrauensvolle Zusammenarbeit. Solche Kooperationen machen Mecklenburg-Vorpommern als Wirtschafts- und Bildungsstandort stark. Bad Doberan. Die mecklenburgische Bäderbahn Molly feiert in diesem Jahr ihr 140-jähriges Bestehen. Wirtschafts- und Verkehrsminister Dr. Wolfgang Planck würdigte auf einem Bahnhofsfest in Bad Doberan die Bedeutung der Traditionsbahn und übergab einen Fördermittelbescheid für den Austausch von drei Weichen in Kühlungsborn Ost und Kühlungsborn West. Das Land unterstützt die Investition mit rund 520.000 Euro aus Regionalisierungsmitteln des Bundes. Insgesamt belaufen sich die Kosten für den Austausch der drei Weichen auf rund 690.000 Euro. Historische Infrastruktur bleibt nur erhalten, wenn wir kontinuierlich in ihren Bestand investieren. Mit dieser Förderung sichern wir den zuverlässigen Betrieb des Molly für die kommenden Jahre. Dies ist eine wichtige Investition in die Mobilität, den Tourismus und ein Stück lebendige Landesgeschichte, so Minister Dr. Planck. Der Molly ist weit mehr als eine historische Dampfeisenbahn. Er ist touristisches Wahrzeichen, technisches Denkmal und ein wichtiger Bestandteil des öffentlichen Nahverkehrs in Mecklenburg-Vorpommern, so Minister Dr. Planck weiter. Mit dem Eisenbahnanschluss des ersten deutschen Seebades Heiligendamm wurden Mobilität, Tourismus und Gesundheit auf einzigartige Weise miteinander verbunden. Diese Erfolgsgeschichte wollen wir auch in Zukunft fortschreiben. Die mecklenburgische Bäderbahn Molly wurde am 9. Juli 1886 mit der Strecke zwischen Bad Doberan und Heiligendamm eröffnet. 1910 erfolgte die Verlängerung bis Arendsee, dem heutigen Kühlungsborn West. Seit 1976 steht die gesamte Anlage unter Denkmalschutz. Heute zählt der Molly zu den bekanntesten historischen Schmalbahnen Deutschlands und verbindet als öffentliche Nahverkehrsbahn täglich Bad Doberan, Heiligendamm und Kühlungsborn. Das Land Mecklenburg-Vorpommern integrierte den Molly bereits 1996 in den Schienenpersonennahverkehr und finanziert den Betrieb seitdem aus Regionalisierungsmitteln. Seit der Privatisierung wurden erhebliche Landesmittel in die Erhaltung der Infrastruktur sowie des historischen Fahrzeugparks investiert. Neubrandenburg. Gesundheitsministerin Stefanie Drese hat kürzlich einen Förderbescheid des Landes in Höhe von 30,24 Millionen Euro an das Dietrich-Bonhoeffer-Klinikum Neubrandenburg übergeben. Mit der Förderung wird die bestehende zentrale Notaufnahme zu einem moderneren integrierten Notfallzentrum weiterentwickelt. Wir stärken die Notfallversorgung in der Region damit nachhaltig, sagte Drese anlässlich der Verabschiedung der langjährigen DBK-Geschäftsführerin Gudrun Kappig. Mit dem Ausbau der zentralen Notaufnahme schaffen wir moderne, leistungsfähige Strukturen, die Patientinnen und Patienten schneller und zielgerichteter versorgen und zugleich die Mitarbeitenden entlasten. Das ist eine wichtige Investition in die Gesundheitsversorgung der gesamten Region, betonte Drese. Die Gesamtinvestition für den Neubau und die Erweiterung der Notaufnahme beträgt 40,32 Millionen Euro. Davon übernimmt der Bund aus dem Krankenhausstrukturfonds 50%, das Land Mecklenburg-Vorpommern 25% und das Dietrich-Bonhoeffer-Klinikum trägt weitere 25% als Eigenanteil. Dass Bund, Land und Krankenhausträger gemeinsam in dieses Zukunftsprojekt investieren, ist ein starkes Signal. Der Krankenhausstrukturfonds ermöglicht genau solche Maßnahmen, die die Versorgung nachhaltig verbessern und Krankenhäuser fit für die Herausforderungen der kommenden Jahre machen, betonte Drese. Die Ministerin hatte sich in den vergangenen Monaten für die Bewilligung der Fördermittel aus dem Krankenhausstrukturfonds stark gemacht und das dafür notwendige Einvernehmen mit den Landesverbänden der Krankenkassen und den Ersatzkassen über die Förderung des Vorhabens hergestellt. Ministerin Drese hob hervor, dass mit der Krankenhausreform integrierte Notfallzentren künftig eine Schlüsselrolle bei der Versorgung von Notfallpatientinnen und Patienten übernehmen. Sie sorgen dafür, dass Menschen schnell und am richtigen Ort behandelt werden, je nachdem, ob eine ambulante oder stationäre Versorgung erforderlich ist. Mit der heutigen Förderung schaffen wir in Neubrandenburg bereits jetzt die baulichen und organisatorischen Voraussetzungen für diese zukunftsfähigen Versorgungsstrukturen, erklärte Ministerin Drese abschließend.
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Jetzt ist wieder pünktlich 16 Uhr. Heute ist der 3. September 2026. Hier ist das Seine Studio in Dresden. Ich begrüße erstmal alle Zuhörer, die hier dabei sind bei SVHANSA Radio. Egal, wo das erreichen können, über das große Weite www.radio.de, Facebook oder über Alexa. Ich begrüße erstmal meinen Bruder aus Südbrandenburg, die Heidi von Himmeln und die Anne an meiner Seite. Und natürlich unseren Modi-Chef, den Pino, den Peter Becker aus Stralsund. Natürlich alle anderen Musikfreunde, die hier dabei sind. Ich sehe nur große Zahlen, keine Namen, ich möchte noch niemanden vergessen. Tja, in meiner Rede, ich werde mich heute wieder sehr kurz fassen, damit wir natürlich so viel Musik wie möglich spielen heute zum heutigen Donnerstag.

sehr viel vorbereitet, Deutsch, Englisch und natürlich auch moderne neue Musiker aus der künstlichen Intelligenz. Ja, ohne KI kann es natürlich in der heutigen Welt nicht geben, aber man soll es natürlich nicht übertreiben.

Tja, beginnen möchte ich natürlich Musik aus Frankreich. Hier ist Mireille Mathieu mit La Paloma Ade. Da wollen wir natürlich jetzt in die Seefahrt ein bisschen gehen. Da schicken wir Grüße nach Stralsund. Bitteschön.

Tja, und dann nächstes Jahr, denn ich vorbereite mit Shirley und Company mit Shame, Shame, Shame, ob er natürlich läuft. Keine Ahnung, wir lassen uns einfach überraschen hier bei S4R Hanso Audio.

nächste Song kommt aus der künstlichen Intelligenz mit Elena Moretti mit I Promise Myself. Das ist im Original natürlich von Nick Carmen und das kommt aus der Italo-Disco-Szene von 2026.

Herzkanal euch der Song von Elleram und Mordi mit I Promise Myself im Original von Nick Carmen aus der Italo-Szene von 2026. Jetzt kommt's.

das wurde auch eingelungen, Song, natürlich eine schöne, ja, neue Interpretation. Ja, als nächstes habe ich natürlich einen Song aus 1972 mit Luana Werding, an der Tag an Conny Kramer starb. Und da sage ich nur, das ist einfach ein Song zum Nachdenken.

as man das Radio Gaga. Jetzt habe ich einen Song rausgesucht, den habe ich ehrlich gesagt noch nie gespielt. Don't Speak mit No Doubt. Und da kann man nur sagen, viel, viel Spaß.

Tja, der nächste Song, den ich rausgedreht habe, kommt dann durch von Nino D'Angelo mit Jenseits von Eden. Garden Angel, da kann ich schon sagen, ab geht wieder, ne?

die nächste Produktion kommt natürlich von Sandra mit I'll Never Be, Maria Magdalena und natürlich Michael Cretu hat es natürlich komponiert. Da kann man so einfach Spaß haben hier bei S2 Hansa Radio.

Der nächste Song aus Frankreich. Natürlich, die französische Sprache kann ich, aber Französisch, naja, ich habe Kopfkino. Ne? Hier ist Alain Barrier und Norel Gardier mit Tout ton. Bitteschön.

Radio. Mit dem nächsten Song gehe ich ins Jahr 1971 und bei den deutschen Schlager den unvergessenen Roy Black habe ich rausgesucht. Mit Anita, mit Schön ist es auf der Welt zu sein. Ja, wir wollen natürlich hoffen, dass es schön wird, ne?

Der nächste Song kommt aus der Italo-Disco-Szene, aus dessen durch ein richtiger Disco-Mix mit Borut, mit Marina. Marina, bitteschön.

Tja, der nächste Song, den ich jetzt widmen werde, durch genau 17 Uhr. Wir haben jetzt Bergfest. Meine Sendung geht bis 18 Uhr heute. Und da möchte ich natürlich die Luftballons ja für den Sonntag schicken. Hier sind 99 Luftballons von Nena und liebe Grüße natürlich. Ja, ich sag mal weiter nichts. Das

Das war mal ein Song zum Nachdenken. Ja, als nächstes gehen wir nach Australien. Da habe ich die Gruppe Die Beaches rausgegeben mit You Win Again. Und das sage ich nur, es macht viel, viel Spaß.

Und jetzt habe ich mal Werbung in eigener Sache. Ja, an dem morgigen Tag habe ich natürlich sehr, sehr viel Bewegung bei mir. Und natürlich ab 15.20 Uhr bis 18 Uhr kommt hier Mixer Party mit XXL mit DJ Klaus. Und da können wir uns jetzt schon freuen. Tja, als nächstes habe ich die Backstreet Boys rausgesucht, die Queen Playing Games. Und da können wir sagen, viel, viel Spaß.

nächste Song kommt noch später aus der Italien- und Disco-Szene aus den 80ern Version von 2026. Da habe ich hier Elena Morelli raus mit One for Love.

Tja, die Heidi hat mir geschrieben über WhatsApp, dass ihr die Musik und die Sendung gefällt. Besten Dank für dein Statement. Und mein Bruder Klaus hat auch geschrieben bei Canberry. Toller Song. Einfach der Wahnsinn. Ja, als nächstes habe ich für euch Felix mit Don't You Want Me. Und da können wir nur sagen, ab geht er wieder.

Als nächstes habe ich die unvergessene Videos nachgesucht. Ja, die hat er durch viele, viele Songs produziert oder produzieren lassen und hat es einfach zu Gehör gebracht mit You Love in You Love. Ich sag

Tja, bei dem nächsten Song, da wollen wir natürlich mal in einen Engel fliegen lassen mit Ben und Jim. Und da wollen wir natürlich gespannt sein bei SVR Hanse.

Und der nächste Song, den ich rausgedroppt, ist natürlich vom unvergessenen Falco. Ja, das ist schade, dass er nicht mehr da ist. Ich höre mir die Musik sehr, sehr gerne an. Aber jetzt kommt Out of the Dark. Bitteschön.

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Tja, dieser Song kam natürlich aus den 70er Jahren von Roberts und da kann man nur sagen, das war einfach auch ein schönes Gelingen. Ja, als nächstes habe ich für euch Emilia ausgesucht mit Big Big World und da kann man nur sagen, Spannung pur.

So, als nächstes habe ich ein schönes Duo rausgesucht. Paul McCartney mit Stevie Wonder, Ivory und Irie. Und da kann man auch sagen, einfach Spaß haben. Hier bei S4H, Hanse Reutjö.

kommen mit den nächsten Silicon Gations, Jahr 1977. Da habe ich natürlich zwei schwarze Mädels. Die Baggerer habe ich rausgesucht mit Sorry, I'm a Lady. Bitteschön.

0: Ja, das war's wieder einmal. 2 Stunden Dance-Party aus den Sendestudios in Dresden. Ich bedanke mich bei allen Zuhörern, die hier dabei waren. Ja, beim Pino, beim Peter Brecker aus Straßen, die heute von ihm an, die anderen an der Seite. Und natürlich mein Bruder Klaus aus Südbrandenburg.
1: Wir?
0: Alle anderen Zuhörer, die hier dabei waren.
1: Ist es wirklich?
0: Tja, ich hoffe natürlich, dass meine Musiksammlung euch gefallen hat.
1: Ja, ihr Leute mit dem Part.
0: Tja, wenn ihr fragt, wann ich wieder auf dem Stream sein werde, ja, nächsten Dienstag wieder von 16 bis 18 Uhr werde ich natürlich wieder mit dabei sein bei SVR 1 Radio.
1: Und Pinsel und die Wände.
0: Ansonsten schaut einfach in den Sendeplan bei SVR 1 und ihr werdet es erfahren.
1: Schlimme Sachen, über die wir trotzdem lachen.
0: Ja, meinen letzten Spruch kennt ihr ja. Bleibt schön gesund, werdet gesund. Das Leben ist schwer genug. Ja, und lasst am Sonntag die Ballons steigen.
1: Wer?

Meine sehr geehrten Damen und Herren, liebe Passagiere an Bord des Fluges HUH-2021. 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

Ja, damit sind wir wieder auf Sendung aus Nordwestmecklenburg. Ich muss euch sagen, es steht wieder was vor der Haustür, kulturell. In Dassow ist Heimatfest. In Krasow ist, was ist da noch? Ach so, da ist Tag der offenen Tür bei der Feuerwehr ab Samstag 11 Uhr, glaube ich. Und das gleiche spielt sich dann auch in Neukloster ab, mit dazu am Sonntag die Glasbachtaler Musikantin. Also Leute, es steht wieder ein schönes Wochenende ins Haus. Zur Einstimmung habe ich mir gesagt, werden wir im Folgenden ein etwas längeres Stück von 9 Minuten 8 Sekunden haben. Ah, hier steht noch Pop. Aber ist ja kein Pop, ne? Das ist ja schon ein Oldie von 2022.

Denn ist hier gerade ein Rundschreiben reingekommen? Komisch, ist eckig. Ach, das Wetter ist das. Ja, jetzt sollte ich ja Gary Glitter spielen. Habe ich natürlich nicht gefunden. Ärgerlicherweise werden sich einige ärgern. Mensch, ich hätte lieber das Original gehabt. Aber dafür belohne ich euch mit ein etwas längeres Stück. Das ist ein richtiger schöner Hitmix. Passend zum Anfang. Hello, hello und nochmals hello.

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Das heißt, die Geschichte von Jenny und nichts anderes vorgetragen als Udo Lindenberg, genau. Das ist Jana und das ist natürlich die Liebe im Auto.

Aber das Original ist mir natürlich viel wichtiger. Wolfgang Petri war das und das war Jana und Liebe im Auto. Von diesem Sänger wusste ich überhaupt nichts. Rick Nelson. Nur, dass er ein Schauspieler war, auch nebenbei. Und neben John Wayne vor der Kamera gestanden hat. Rick, bring mir mein Pferd.

Und ganz früher, ja, da hieß er mal Ricky Nelson. Ja, da hat er sich irgendwie abgelegt, weil es ja noch einen anderen Nelson gab, Willie Nelson. Wie gesagt, der raubeinige John Wayne hat immer zu Rick gesagt, bring mir jetzt mein Pferd, ich nehme auch das Grüne. Apropos Grün, im Moment ist es so ein bisschen aufgeheitert wieder, bei 21 Grad, gefühlte 24 sollen heute sein. Wenn ich mir die Jacke anziehe, stellenweise leichter Regen, Nachtstemperaturen um 15 Grad, der morgige Tag soll Dauerregen bringen, bei 18 Grad und Nacht, die Nacht zu Samstag 13 Grad. Samstag, wenn die Feuerwehr in Krasso offen hat, es ist 17 Grad am Tag, leichter Regen und die Nacht zu Sonntag wird wieder kühler werden bei 13 Grad. Der Wind kommt mit 27 km/h um die Ecke. Ihr habt richtig gehört, um die Ecke. Und jetzt kommt zu den Titeln von der Gruppe Karussell. Ein Leben lang heißt dieser Titel. Und anschließend werde ich sie noch ein Ei legen. Auch wenn die Hähne kriegen.

Die Hörer von Müritz Radio, muss ich ganz ehrlich an dieser Stelle sagen, haben diese Titel alle schon mal gehört. Das war im Jahre 2022. Und wir kommen zu den Oldies von Peter Maffay und da haben wir einen Titel rausgesucht, der ist ein bisschen ruhiger als Matt vorhin. Und der Titel heißt Meine Freiheit.

0: schön. Was machst du denn da?
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0: So ist es natürlich rausgekommen, der Titel von Günter Gabriel heißt natürlich nicht Bye Bye Deutschland, sondern Bye Bye Deutsche Mark aus dem Jahr 2002.
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0: Und dieser Sänger heißt Kenny Rogers.
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0: Auch ein Titel aus meinem Country-Archiv.
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0: Ja, ich musste schnell die Kurve kriegen.
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3: Und hier ist ein kleiner Ausschnitt aus der 1977 erschienenen Rex-Gildo-Platte, die bei Amiga erschienen war.
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3: Und hier ist der Titel mit gebundenen Händen.

So, und damit kommen wir wieder zu den beiden Soundtracks der Woche. Einmal haben wir den Titel Schwarzer Walzer rausgesucht. Von und mit Frank Duval. Der andere Titel heißt dann Autumn Dreams. Das ist ein bisschen was für die etwas reifere Jugend, die ein bisschen langsam Walzer tanzen heutzutage. Lernt man heute in der Tanzschule.

Naja, Musik von Frank Duval. Autumn Dreams. Habe ich jetzt schon euch schon erzählt, dass ich ein Rebell bin?

mir war, 2014 danach diese Musik zu spielen. Was sehe ich da? Enttäuschte Gesichter? Michael, du musst nicht traurig sein. Ich warte auch.

Das ist immer das schöne Stückchen von Sweet. Aus der Amiga MC. Von 1971. Soll das Debütalbum gewesen sein.

So, das war also nochmal Sweet mit Set Me Free. Wenigen Minuten beginnt das Nordmagazin. Ah nee, Quatsch, das Schleswig-Holstein-Magazin. Den Titel werde ich so richtig jetzt niedermachen. Wie gesagt, in Krasow kommt das Wochenende am Samstag. Der Tag der offenen Tür von der Jugendfeuerwehr in Krasow organisiert. Beginnt 11 Uhr. Uhr 30 Mittag, gekocht von jetzt Name weg, von Lutz. 12 Uhr Ansprache des Wehrführers. 13 Uhr Spaßwettkämpfe für Jung und Alt.

14.30 Uhr Kaffee und Kuchen. Und 17 Uhr ist dann zu Ende die Veranstaltung. Die Frauen können dann heute in aller Ruhe Wäsche waschen. Für den Sonntag vorkochen. Und die Männer können die Sportschau gucken.

Und was denn da so los ist, weiß ich nicht. Da liegt mir kein Programm vor, schade an und für sich. Hätte Hannes mir auch rüberschicken können.

Jetzt werfen wir nochmal einen Blick auf das Wetter. Die Temperaturen gehen zurück. Wir haben bloß noch 17 Grad. Und von 17 Grad werden die Temperaturen noch auf 15 Grad runtergehen. Dazu kommt noch leichter Regen dazu. Und noch eine Meldung in eigener Sache, es wird dunkel heute Abend. Vor allen Dingen zunehmende Dunkelheit. Der morgige Tag zeigt sich mit Regen. Die Temperaturen 18 Grad. Die Nacht zu Samstag 13 Grad. Und am Samstag werden wir dann Temperaturen von 17 Grad erwarten können. Aber der Regen ist nachher bloß noch leicht. Und in den Nachtstunden zu Samstag haben wir dann Temperaturen von 13 Grad zu erwarten. Der Wind, wie gesagt, weht mit 27 km/h um die Ecke. Ach, jetzt ist es richtig.

und die englische MC, die für Griechenland produziert worden war, erschien 1980.

Nur der Vorgängertitel hieß natürlich Nachts um halb zwölf. Nach halb zwölf? So, da haben wir noch Musikwunsch rausgesucht. Laid Back mit High Society Girl. Mikkel fällt ja diese zweite

So, da sind wir mit unseren Platten durch. Wenn wir jetzt den Plattenteller wieder zuklappen. Als letztes haben wir Demis Roussos gehört mit Velvet Mornings. Ich fand ja die Blazer so gut. Und wer immer noch keine Idee hat, was er am Wochenende machen kann, er kann ja von Krasow weiter nach Bützow fahren. In diese Miniaturstadt. Das 18 Uhr Einlass. Und 19 Uhr beginnt dann eine Rocknacht.

vorher kann man sich noch im Supermarkt ein bisschen warm trinken. Das war die Sendung vom 3.9.2026. Wie sagt mein Kollege immer, 2026?

Und hier sitzen noch meine Kollegen in den Startlöchern, die euch durch den Abend führen wollen. Lasst euch überraschen, wechselt nicht hier das Programm. Oder wie heißt es immer so schön, spielt nicht so viel mit der Fernbedienung. Auch nach 20 Uhr geht's hier weiter. Und ich möchte mich verabschieden für diese Woche und wir hören uns nächste Woche wieder. Tschüss, sagt der Bernd aus Neukloster und wünscht dem Michael einen schönen Urlaub in der Ferne. Du wirst ja in den Süden fliegen oder fahren. Sollte es die Türkei sein, bring ein paar Zigaretten mit. Tschüss, bis nächste Woche und wie gesagt, der Bernd sagt Tschüss.

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1: Der sagt Hallo, Moin Moin und herzlich willkommen. Und ich habe mal wieder gekramt und einiges herausgeholt aus der Oldie-Kiste. Und zwar beginnen wir heute hier mit einem Titel aus dem Jahr 1965. Und das ist Van Morrison mit seinem Sam und den Titel Here Comes the Night. Und wenn ich so rausschaue, so langsam wird es etwas dunkler. Und anschließend hören wir dann den größten Hit der britischen Band Matchbox. Und der erschien im Jahr 1979, Rockabilly Rebel. Aber zunächst einmal Here Comes the Night.

Ja, in den letzten Ausgaben des Oldie Clubs hatten wir viele Songs aus den 60er, 70er Jahren. Da habe ich mir gedacht, jetzt müssen wir aber mal wieder loslegen mit den 80er Jahren. Habe dann diesen Titel gefunden und der stammt aus dem Jahr 1982. Secret Lies ist der Titel und die Interpreten, das sind Chili und hier sind sie.

Wir bleiben noch in dem Jahr 1982 und der nächste Titel, der hat Insider und Schlagerkreisen einen echten Kultstatus. Und geschrieben wurde das Lied von Bernd Schütz und Fred Schreier. Allerdings, das muss man also entsprechend auch noch mit dabei sagen, wirkte auch die Berliner Schlagerlegende Trafi Deutscher unter anderem mit dem Pseudonym Reinhard Franz maßgeblich am typischen Sound des Titels mit. Und hier ist Bernd Schütz und Komm, geh mit mir nach Kanada.

Jetzt gibt es noch einen kleinen Leckerbissen, auch wenn es sich um eine Coverversion, die im selben Jahr des Originals veröffentlicht wurde. Ihr kennt das deutsche Pop-Duo Cora und die haben ja im Original entsprechenden dynamischen Ohrwurm veröffentlicht mit dem Namen Amsterdam. Und Michel Thor, die hat dann im gleichen Jahr 1986 das Ganze als Single veröffentlicht. Allerdings handelt es sich dabei um eine französische Coverversion. Und hier ist Michel Thor.

La Dernière Séance, und es ist einer der bekanntesten Titel des französischen Sängers Eddie Mitchell, und der geht so ein bisschen in die Country-Musik rein, und es ist ein Titel, der gleich mit zwei anderen verknüpft Meilensteine seiner Karriere waren. 1977 der Zeitpunkt. Jamaica wird eigentlich so ausgesprochen wie Jamaica, habe ich heute Mittag im Radio gehört beim Autofahren und habe gedacht, Mann, so ein Song, den kennst du ja gar nicht. Vor allen Dingen nicht von dieser Band, Rockband Led Zeppelin. Das war 1973 und das war auf ihrem fünften Studioalbum Houses of the Holy. Und das ist einer der markanten Reggae-Dub-Rhythmus, der für den damaligen Stil der Band eigentlich ungewöhnlich war. Und wie sich das anhört, hören wir jetzt hier Led Zeppelin mit Jamaica.

Ja, wer hätte das gedacht? Led Zeppelin. Und jetzt habe ich einen bekannten Track aus dem Genre der Italo-Disco, der im Jahr 1986 veröffentlicht wurde. Und der Song zeichnet sich durch seinen typischen Synthesizer-Sounds der 80er und eingängige Songzeilen entsprechend aus. Und der Interpret, das ist, jetzt muss ich nachschauen, Luca Coveri. So, genau so heißt er. Und wie gesagt, wir sind mal wieder in den 80ern und hier ist der Titel Do It Again

So, jetzt hätte ich fast den Einsatz verpasst. Das war It's Still Rock and Roll to Me, Billy Joel. Und dieser Titel wurde 1980 auf seinem erfolgreichen Album Glass Houses veröffentlicht und kletterte als erste Single des Künstlers überhaupt auf Platz 1 der US-amerikanischen Billboard Hot 100 Charts. Ja, schon eine Leistung, ne? Und er hat ja hinterher noch etliche mehr gebracht. Und ja, und wir haben jetzt wieder mal eine deutsche Sängerin. Allerdings singt sie den Titel Nur die Liebe lässt uns leben aus dem Jahr 1972 in Englisch. Wake me early in the morning. Hier ist Mary Rose.

If You Gotta Go, Go Now, or ein bekannter Song der britischen Beatband Manfred Mann aus dem Jahr 1965. Man muss dazu sagen, das Stück wurde ursprünglich von Bob Dylan geschrieben und Manfred Mann machte daraus im September 65 einen großen Charterfolg, der Platz 2 sogar der britischen Singlecharts erreichte. Hier sind sie, Manfred Mann mit If You Gotta Go, Go Now.

Manfred Mann, und jetzt geht's mit dem Taxi nach Paris. Das ist ein Titel aus dem Jahr 1984 und der Sänger ist Michi Reinke. Und es geht um die bekannte Hamburger Popgruppe Felix Deluxe und ihr Taxi nach Paris.

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Na, habt ihr ihn erkannt? Ja klar, Terry Jacks. Und das war die deutsche Ausführung von Seasons in the Sun mit dem Titel In den Gärten der Zeit, das er auch in Deutsch selbst gesungen hat. Und er stammt ja aus Kanada. So, jetzt geht's weiter mit einem sehr bekannten Song. Und ja, er hat auch den Namen des gleichnamigen Albums. Und es geht um Psychedelic Rock. Und es geht um die Band Grapefruit 1979. Hier ist Deep Water.

1969 und wir legen noch 10 Jahre drauf, gehen in das Jahr 1979, aber bevor ich euch sage, welches Stück den Abschluss macht, sage ich danke fürs Zuhören, tschüss, bye bye, bleibt gesund und habt eine gute Zeit, tschüss, sagte Bernd mit den Boomtown Rats und I don't like Mondays.

Moin, liebe Hörer. Danke, dass ihr zur 862. Sendung Teenbeat damals eingeschaltet habt. Gerd Mustert am Mikrofon und ich habe auch heute die Sendeverantwortung. Dieses Rock'n'Roll-Urgestein hat sich am 17. Juli 2026 im Alter von 89 Jahren in den Rock'n'Roll Heaven verabschiedet.

Frederick Anthony Picariello Jr., bekannt unter seinem Künstlernamen Freddy Cannon, war das, mit seinem wohl bekanntesten Hit Tallahassee Lassie aus dem Jahr 1959 in Amerika auf Swan Records Nummer 4031 erschienen. Platz 6 der Charts erreichte der Song. Erfolgreicher war er mit diesen beiden Aufnahmen, denn sie erreichten beide Position 3 der Billboard-Charts. Way Down Yonder in New Orleans 1959 und Palisades Park 1962.

Helmut Rademacher, vielen bekannt als Hell Raider, einige Jahre auch in Diensten von RSH in Kiel. Das waren wunderbare Radiozeiten. Er umschrieb die Karriere von Freddie Cannon treffend in seinem Nachruf. Vom Teenie-Idol zur Energiebombe. Freddie Cannon weigerte sich, langsame Balladen aufzunehmen. Er wollte sein Publikum bewegen und so war er der absolute Lieblingsgast in Dick Clarks legendärer Fernsehshow American Bandstand, wo er das Publikum wie kein zweiter anheizen konnte. Bis ins hohe Alter blieb Cannon der Musik treu und trat auf Oldie-Festivals auf. Die Musikwelt verliert mit ihm einen ihrer leidenschaftlichen Pioniere, meinte Helmut Rademacher weiter in seinem Nachruf. Ich schließe mich dieser Ansicht uneingeschränkt an. Zum Ausklang jetzt noch einmal in dieser kurzen Reminiszenz Freddie Cannon, Jump Over, ein Top-30-Hit aus dem Jahr 1960.

Heute stand bei mir eigentlich etwas ganz anderes auf dem Plan, denn am 16. August vor 49 Jahren ist Elvis Presley gestorben. In Teen Beat damals, Nummer 779, habe ich an Elvis Presley erinnert, ganz ohne Elvis. Heute macht das für mich eine CD aus Großbritannien aus dem Jahr 2021, True and Faithful. 35 Elvis Soundalikes, denn daraus werde ich die heutige Sendung bestreiten und starte mit der Titelmelodie True and Faithful mit Jimmy Meng auf Liberty Records aus dem Jahr 1961. Ob der Sound mehr Elvis oder vielleicht auch mehr Rel Donner ist, könnt ihr selbst beurteilen.

Little Boy Sad und Lonely Blue Boy waren eigenständige Hits für Johnny Burnett bzw. Conway Twitty. Lonely Blue Boy stand aber zumindest in Verbindung zu Elvis, denn das Original hieß Danny und war für den Western Flaming Star vorgesehen. Bei Marty Wilde hieß das Lied Danny. Das war der Originaltitel und die Version mit Elvis Presley habe ich erst Jahre später gehört. Im Elvis Sound gibt es jetzt Ben Hewitt aus Kanada mit For Quite a While aus dem Jahr 1959. Es folgt Barry Stanton mit Beggin' on My Knees auf Leaden Records aus Australien aus dem Jahr 1961.

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1: Erinnert ihr euch an die DuckTail-Frisur? Die Leute hatten praktisch einen Scheitel auf dem Hinterkopf. Du brauchst eine Entenschwanzfrisur. You gotta have a DuckTail, empfahlen Billy Adams und die Rocketeers auf Quincy Records aus Kentucky. Auch Johnny Rivers war offensichtlich vom Elvis-Sound beeindruckt. Hier ist er auf Gone Records aus dem Jahr 1958 mit Baby, Come Back to Me.

Moin, liebe Hörer, Gerd Muß vor dem Mikrofon mit der 862. Sendung Tinbit damals. Ich wünsche gute Unterhaltung.

Ring Around Your Neck, ein echter Elvis-Hit aus dem Jahr 1958, heute in einer Version mit Eli Whitney, die ich nur auf verschiedenen Samplern gefunden habe. Es handelt sich dabei offensichtlich um eine Single des Billig-Labels Promenade Records. Und direkt nach dem Halbzeit-Jingle war Billy Crash Craddock mit einer Aufnahme aus dem Jahr 1959 zu hören. Don't Destroy Me, auf Columbia Records erschienen, mit einem Bildcover bei mir zu sehen auf Facebook.

Der Elvis-Hit His Latest Flame mit Bobby Stevens erschien 1961 auf dem Billig-Label Embassy Records in Großbritannien. Es folgt jetzt die Big Jim Sullivan Combo mit Don't You Know What You've Got auf Decca Records in Großbritannien im Jahr 1961.

Rockabilly-Fans haben ihn natürlich sofort erkannt. Hayden Thompson aus Boonville in Mississippi war das mit Love My Baby. 1954 machte er mit seiner Highschool-Band The Southern Melody Boys die erste Platte und erhielt dann einen Vertrag als Solist bei Sam Phillips. Love My Baby erschien 1957 auf Phillips International 3517. Hayden Thompson blieb als Musiker weitgehend erfolglos, zog sich frühzeitig zurück und arbeitete als Kraftfahrer. Viele Aufnahmen blieben zunächst unveröffentlicht. Erst in den 80er Jahren wurde er im Zuge des Rockabilly Revivals in Europa wiederentdeckt und war ein gern gesehener Gast. Am 31. Dezember 2025 ist er gestorben. Hier ist Charlie Rich mit Rebound.

Mystery Train habe ich eben gespielt mit Vernon Taylor, 1959 auf Sun 325 erschienen. Rael Dana mit I Got Burned aus dem Jahre 1963 ist jetzt der nächste Interpret. Auf Facebook gibt's das Bildcover mit der Playlist zu sehen.

Terry Dean, ein britischer Rock'n'Roller, der 1957-58 drei Top 20 Hits hatte, singt Like a Baby. Nun, er singt nicht wie ein Baby, so heißt der Song auf dem Oriole-Label aus dem Jahr 1961.

Zum nächsten Interpreten, Thomas Wayne, muss ich nichts sagen, denn ich habe ihn erst vor kurzem vorgestellt. Der singt und spielt jetzt mit den DeLongs Girl Next Door, 1960 auf dem Fernwood-Label in Tennessee erschienen. Auf der LP Elvis is Back hat Elvis Presley 1960 das von Thomas Wayne Perkins geschriebene Lied gesungen.

Mit Gary Middleton und Don't Be Shy endete diese kleine Erinnerung an den Elvis Presley Sound. Das war's für die 862. Sendung. Nächste Woche bin ich wieder für euch da. Ihr schaltet hoffentlich wieder ein. Macht's gut, bis zur nächsten Sendung, wünscht euer sendeverantwortlicher Plattenplauderer Gerd Musfeld.

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1: Oh Stralsund, du bist meine Zuflucht, mein Zuhause. Denn hier kenne ich mich bestens aus.

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1: Schwerin. Seit geraumer Zeit sind betrügerische E-Mails und Schreiben im Umlauf, die im Namen des Bundesministeriums der Finanzen, des Bundeszentralamts für Steuern, der Zollverwaltung oder der Steuerverwaltung versendet werden. Ziel der Betrüger ist es, persönliche Daten oder Geld von Steuerpflichtigen zu erlangen. Die gefälschten Nachrichten wirken oft täuschend echt. Teilweise enthalten sie eine persönliche Anrede und geben vor, von Elster, der Bundesfinanzverwaltung oder anderen Behörden zu stammen. Empfängerinnen und Empfänger werden beispielsweise aufgefordert, angeblich geänderte allgemeine Geschäftsbedingungen über einen Link zu bestätigen, Formulare für eine Einkommensteuererstattung auszufüllen, Konto- oder Kreditkartendaten für eine vermeintliche Steuererstattung einzugeben, angebliche Zahlungsrückstände auszugleichen oder auch gefälschte Zahlungsaufforderungen, etwa wegen eines Verspätungszuschlags zur Steuererklärung, einer unterlassenen Offenlegung von Umsatzzahlen oder anderer angeblicher Forderungen, zu begleichen. Teilweise werden die Empfänger nach dem Anklicken eines Links oder dem Scannen eines QR-Codes auf eine Internetseite geleitet, auf der sie zur Eingabe ihrer Bankverbindung aufgefordert werden. In anderen Fällen enthalten die E-Mails Anhänge mit vermeintlichen Zahlungsanweisungen oder Hinweisen auf angebliche Steuerrückstände. Häufig wird dabei mit Vollstreckungsmaßnahmen gedroht, um zusätzlichen Druck aufzubauen. Die Steuerverwaltung stellt klar: Steuerbehörden fordern niemals per E-Mail oder QR-Code zur Eingabe von Steuernummern, Bankverbindungen, Kreditkartennummern, PINs oder Sicherheitskennwörtern auf. Steuerpflichtige erhalten in der Regel lediglich Benachrichtigungen, jedoch keine Steuerdaten oder Zahlungsaufforderungen als E-Mail-Anhang. Sie sollten wie folgt reagieren, wenn Sie eine verdächtige Nachricht erhalten. Klicken Sie keine Links in verdächtigen E-Mails an. Öffnen Sie keine Anhänge unbekannter oder zweifelhafter Nachrichten. Geben Sie keine persönlichen Daten oder Bankverbindungen preis. Überweisen Sie keine geforderten Beträge. Löschen Sie die verdächtige E-Mail oder entsorgen das Schreiben. Die Finanzverwaltung empfiehlt bei ungewöhnlichen Nachrichten stets besondere Vorsicht walten zu lassen. Im Zweifel sollten Steuerpflichtige direkt Kontakt mit ihrem Finanzamt aufnehmen und die Echtheit der Nachricht überprüfen. Weitere Informationen und Hinweise zum Umgang mit betrügerischen E-Mails und Schreiben sind auf dem Steuerportal Mecklenburg-Vorpommern zu finden. Stralsund. Mit der feierlichen Grundsteinlegung für den Neubau des Hauses 4 des Berufsschulcampus Vorpommern-Rügen ist Anfang Juli ein wichtiger Meilenstein für die berufliche Bildung in Mecklenburg-Vorpommern erreicht worden. Wirtschaftsstaatssekretärin Ines Jesse hat vor Ort einen Zuwendungsbescheid über rund 30,1 Millionen Euro für den ersten Bauabschnitt des Projekts übergeben. Die Förderung erfolgt aus Mitteln der Gemeinschaftsaufgabe Verbesserung der regionalen Wirtschaftsstruktur. Mit dem neuen Berufsschulcampus investieren wir in die Zukunft der jungen Menschen und in die Wettbewerbsfähigkeit unseres Wirtschaftsstandortes. Wir stärken unsere Wirtschaft. Moderne Ausbildungsbedingungen sind die Grundlage dafür, dass Unternehmen auch künftig gut ausgebildete Fachkräfte finden. Gerade angesichts der dynamischen wirtschaftlichen Entwicklung in der Region mit Investitionen in den Hafen, in der Offshore-Windenergie und in neue Industrieansiedlungen ist das ein entscheidender Standortfaktor, so Ines Jesse. Der Landkreis Vorpommern-Rügen bündelt mit dem Berufsschulcampus künftig die bislang auf 3 Standorte in Stralsund verteilten beruflichen Schulen an einem zentralen Standort. Dort werden perspektivisch rund 1200 Schülerinnen und Schüler in den Bereichen Technik und Handwerk, Wirtschaft und Verwaltung, Sozialwesen sowie am Fachgymnasium lernen. Durch die Zusammenführung entstehen moderne Lernbedingungen, kürzere Wege und bessere Möglichkeiten für die Zusammenarbeit zwischen den Fachbereichen. Der erste Bauabschnitt umfasst die Sanierung des Hauses 2 sowie den Neubau des Hauses 4. Die förderfähigen Gesamtausgaben belaufen sich auf rund 33,4 Millionen Euro. Das Wirtschaftsministerium unterstützt das Vorhaben mit rund 30,1 Millionen Euro und übernimmt damit 90% der förderfähigen Kosten. Die Landesregierung hat die Modernisierung beruflicher Bildungsstätten zu einem Schwerpunkt ihrer Wirtschaftspolitik gemacht. Gute Ausbildungsorte sind eine Investition in die Zukunft unseres Landes. Deshalb unterstützen wir Kommunen und Träger dabei, ihre Bildungsinfrastruktur zukunftsfähig aufzustellen, betonte Jesse. Allein in der laufenden Legislaturperiode hat das Wirtschaftsministerium bereits 28 Vorhaben zur Modernisierung beruflicher Bildungsstätten mit insgesamt rund 128 Millionen Euro unterstützt, zum Beispiel in Rostock, Schwerin, Greifswald, Neustrelitz und Ludwigslust. Rühn. Die Gemeinde Rühn aus dem Landkreis Rostock vertrat als Siegerin des 12. Landeswettbewerbs Unser Dorf hat Zukunft das Land Mecklenburg-Vorpommern im 28. Bundeswettbewerb des Bundesministeriums für Landwirtschaft, Ernährung und Heimat. In diesem hat es jetzt eine Silbermedaille errungen. Ich beglückwünsche die Gemeinde Rühn und ihre Bürgerinnen und Bürger zu ihrem nächsten Erfolg. Das Silber im Bundeswettbewerb erhält die Goldmedaillen Rühns im europäischen und Landesdorfwettbewerb. Das Erringen von 2 Goldmedaillen und einer Silbermedaille binnen eines knappen Jahres stellt eine beispielgebende Leistung dar, so Minister Dr. Till Backhaus, zuständig für die ländlichen Räume in Mecklenburg-Vorpommern. Die Gemeinde überzeugte im gesamten Wettbewerb über alle Stufen, unter anderem mit ihrer aktiven und sozialen Dorfgemeinschaft sowie mit ihren ortsbildprägenden baulichen Anlagen. Die Gemeinde Rühn wurde zudem für das Kloster als wirtschaftlichen, sozialen und kulturellen Leuchtturm im Dorf mit einem von 6 Sonderpreisen, die mit je 3.000 Euro dotiert sind, für besondere Leistungen ausgezeichnet. Minister Backhaus ergänzte: Ich bin mir ganz sicher, dass die Leistung der Gemeinde Rühn und ihre Erfolge keiner Gemeinde im Land verborgen geblieben sind. Das kann nur Gutes für den schon zum Jahreswechsel beginnenden 13. Landeswettbewerb Unser Dorf hat Zukunft bedeuten. Ich appelliere an alle aktiven Bürgerinnen und Bürger in unseren Dörfern und Gemeinden, gemeinsam mit ihrer Kommunalverwaltung auf ihre Landkreise zuzugehen und an deren Wettbewerben vor dem 13. Landeswettbewerb teilzunehmen. Je größer die Starterzahl in den Kreiswettbewerben ist, desto mehr Teilnehmer können die Kreise in den Landeswettbewerb und das Land in den Bundeswettbewerb entsenden. Die aus rund 1200 Teilnehmerdörfern ausgewählten 26 Sieger der Landeswettbewerbe haben sich im Bundesentscheid nochmals einer Fachjury präsentiert. 8 Dörfer wurden mit Gold ausgezeichnet. Sie konnten mit herausragendem bürgerschaftlichem Engagement, vorbildlichen Ideen und innovativen Konzepten überzeugen und zeigen, wie sie ihre Dörfer zukunfts- und widerstandsfähig entwickeln. Sie erhalten ein Preisgeld von jeweils 15.000 Euro. Darüber hinaus wurden 12 Dörfer mit Silber und 6 Dörfer mit Bronze geehrt. Schwerin. Mit Beginn des Schuljahres 2026/27 haben Grundschulkinder in Mecklenburg-Vorpommern einen Rechtsanspruch auf Ganztagsbetreuung und damit auf einen Hortplatz. Der Anspruch gilt zunächst für Schülerinnen und Schüler in der ersten Klasse und wird in den folgenden Schuljahren um je eine Jahrgangsstufe ausgeweitet. Mit der Änderung des Kindertagesförderungsgesetzes hat der Landtag dafür die Weichen gestellt. Außerdem sieht die KiföG-Novelle kleinere Gruppen in Krippe und Hort vor. Ab Januar 2027 betreut und fördert eine Fachkraft in der Krippe durchschnittlich 5 Kinder. Im Hort sind es ab August 2027 im Durchschnitt 21 Kinder. Das Land stellt für diese Qualitätsverbesserung pro Jahr mehr als 40 Millionen Euro zur Verfügung. Bildungsministerin Simone Oldenburg bezeichnete die KiföG-Änderung als starkes Zeichen für starke Kinder. Mit diesem Gesetz setzen wir den Rechtsanspruch auf Ganztagsbetreuung um und schaffen ein unkompliziertes und bürokratiearmes Verfahren. Eltern sollen sich nicht mit Arbeitgeberbescheinigungen, Arbeitszeitnachweisen oder umfangreichen Anträgen beschäftigen müssen. Künftig genügt die Bedarfsanzeige, um den gesetzlichen Anspruch auf 40 Wochenstunden Betreuung wahrzunehmen. Nach den Worten der Ministerin geht Mecklenburg-Vorpommern gleichzeitig weit über die bundesgesetzlichen Vorgaben hinaus. Wir belassen es nicht beim Rechtsanspruch auf 40 Stunden. Familien, die einen höheren Betreuungsumfang benötigen, können auch künftig einen 50-Stunden-Vertrag beantragen. Damit erhalten Eltern die notwendige Flexibilität, um Familie und Beruf miteinander zu vereinbaren, so Oldenburg. Ein weiterer Schwerpunkt der Gesetzesänderung ist die engere Verzahnung von Grundschule und Hort. Ganztagsbetreuung gelingt dann besonders gut, wenn Schule und Hort gemeinsam arbeiten. Die gemeinsame Nutzung von Räumen eröffnet neue Bildungsangebote und stärkt die Zusammenarbeit mit Sportvereinen, Feuerwehren, Jugendclubs oder anderen Partnern vor Ort. Zur besseren Abstimmung zwischen Schule, Hort und Eltern werden künftig Ganztagskoordinatorinnen und Ganztagskoordinatoren eingesetzt. Sie sorgen für einen gelungenen Übergang zwischen Unterricht und Hort und begleiten die Bildungsbiografie der Kinder. Für diese Aufgabe stellt das Land den Hortträgern ab dem kommenden Schuljahr insgesamt 28 Millionen Euro zur Verfügung, erklärte die Ministerin. Ein weiteres zentrales Anliegen der Novelle ist außerdem die Verbesserung der Betreuungsqualität in Krippe und Hort. Kleinere Gruppen bedeuten mehr Zeit für jedes einzelne Kind. Deshalb verbessern wir das Fachkraft-Kind-Verhältnis in der Krippe und auch im Hort. Das ist ein enormer finanzieller Kraftaufwand für das Land. Aber er ist dringend notwendig. Bei der Umsetzung schaffen wir verlässliche Übergangsfristen, damit Kommunen und Träger ausreichend Zeit haben, zusätzliches Personal zu gewinnen und die notwendigen organisatorischen Anpassungen vorzunehmen, sagte Oldenburg. Bei der Einführung des Rechtsanspruchs sieht die Ministerin Mecklenburg-Vorpommern gut aufgestellt. Heute gibt es bereits 51.000 Hortplätze. Bis 2028 entstehen zusätzlich 2.000 neue Plätze. Weitere 2.000 Plätze werden instand gesetzt. Damit stellen wir sicher, dass jedes Kind nicht nur einen Platz im Kindergarten, sondern auch im Hort erhält, so Ministerin Oldenburg abschließend.
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